enthauptet.

ihrer alten Tippelkirche übertragen, in der sie ursprünglich gewohnt hatten und die nun neu herrschen.

wir, der heilige Bischof Modulaus, zu Rom, der heilige Dionysius, der Onkel des heiligen Blutzeugen Pankratius, zu Arbium auf Sizilien, der heilige Priester Philippus,

0: Opus Dei,
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0: Im Namen des Vaters und des Sohnes und des Heiligen Geistes. Amen. Ich glaube an Gott,
1: den allmächtigen Vater, Schöpfer des Himmels und der Erde, und an Jesus Christus, seinen eingeborenen Sohn, unseren Herrn, der empfangen ist vom Heiligen Geist, geboren aus Maria, der Jungfrau, gelitten unter Pontius Pilatus, gekreuzigt, gestorben und begraben, abgestiegen zu der Hölle, am dritten Tage wieder aufgestanden von den Toten, aufgefahren in den Himmel, sitze zur Rechten Gottes des allmächtigen Vaters, von dannen erkommen wird zu richten die Lebendigen und die Toten. Ich glaube an den Heiligen Geist, die heilige katholische Kirche, Gemeinschaft der Heiligen, Nachlass der Sünden, Auferstehung des Fleisches und das ewige Leben. Amen.
0: Vater unser, der du bist im Himmel, geheiligt werde dein Name. Zu uns komme dein Reich, dein Wille geschehe, wie im Himmel als auch auf Erden.
1: Unser tägliches Brot gib uns heute und vergib uns unsere Schuld, wie auch wir vergeben unseren Schuldigern. Und führe uns nicht in Versuchung, sondern erlöse uns von dem Übel.
0: Gegrüßet seist du, Maria, voll der Gnade, der Herr ist mit dir. Du bist gebenedeit unter den Weibern, und gebenedeit ist die Frucht deines Leibes, Jesus, der in uns den Glauben vermehrt.
1: Heilige Maria, Mutter Gottes, bitte für uns Sünder, jetzt und in der Stunde unseres Todes. Amen.
0: Gegrüßet seist du, Maria, voll der Gnade, der Herr ist mit dir. Du bist gebenedeit unter den Weibern, und gebenedeit ist die Frucht deines Leibes, Jesus, der in uns die Hoffnung stärkt.
1: Heilige Maria, Mutter Gottes, bitte für uns Sünder, jetzt und in der Stunde unseres Todes. Amen.
0: Gegrüßet seist du, Maria, voll der Gnade, der Herr ist mit dir. Du bist gebenedeit unter den Weibern, und gebenedeit ist die Frucht deines Leibes, Jesus, der in uns die Liebe entzündet.
1: Heilige Maria, Mutter Gottes, bitte für uns Sünder, jetzt und in der Stunde unseres Todes. Amen.
0: Ehre sei dem Vater und dem Sohn und dem Heiligen Geist.
1: Wie es war am Anfang, so auch jetzt und alle Zeit und die Ewigkeit. Amen.
0: Vater unser, der du bist im Himmel, geheiligt werde dein Name, zu uns komme dein Reich. Dein Wille geschehe wie im Himmel, als auch auf Erden.
1: Unser tägliches Brot gib uns heute und vergib uns unsere Schuld, wie auch wir vergeben unseren Schuldigern. Und führe uns nicht in Versuchung, sondern erlöse uns von dem Übel. Amen.
0: Gegrüßet seist du, Maria, voll der Gnade, der Herr ist mit dir. Du bist gebenedeit unter den Weibern, und gebenedeit ist die Frucht deines Leibes, Jesus, der für uns Blut geschwitzt hat.
1: Heilige Maria, Mutter Gottes, bitte für uns Sünder, jetzt und in der Stunde unseres Todes. Amen.
0: Gegrüßet seist du, Maria, voll der Gnade, der Herr ist mit dir. Du bist gebenedeit unter den Weibern, und gebenedeit ist die Frucht deines Leibes, Jesus, der für uns Blut geschwitzt hat.
1: Heilige Maria, Mutter Gottes, bitte für uns Sünder, jetzt und in der Stunde unseres Todes. Amen.
0: Gegrüßet seist du, Maria, voll der Gnade, der Herr ist mit dir. Du bist gebenedeit unter den Weibern, und gebenedeit ist die Frucht deines Leibes, Jesus, der für uns Blut geschwitzt hat.
1: Heilige Maria, Mutter Gottes, bitte für uns Sünder, jetzt und in der Stunde unseres Todes. Amen.
0: Gegrüßet seist du, Maria, voll der Gnade, der Herr ist mit dir. Du bist gebenedeit unter den Weibern, und gebenedeit ist die Frucht deines Leibes, Jesus, der für uns Blut geschwitzt hat.
1: Heilige Maria, Mutter Gottes, bitte für uns Sünder, jetzt und in der Stunde unseres Todes. Amen.
0: Gegrüßet seist du, Maria, voll der Gnade, der Herr ist mit dir. Du bist gebenedeit unter den Weibern, und gebenedeit ist die Frucht deines Leibes, Jesus, der für uns Blut geschwitzt hat.
1: Heilige Maria, Mutter Gottes, bitte für uns Sünder, jetzt und in der Stunde unseres Todes. Amen.
0: Gegrüßet seist du, Maria, voll der Gnade, der Herr ist mit dir. Du bist gebenedeit unter den Weibern, und gebenedeit ist die Frucht deines Leibes, Jesus, der für uns Blut geschwitzt hat.
1: Heilige Maria, Mutter Gottes, bitte für uns Sünder, jetzt und in der Stunde unseres Todes. Amen.
0: Gegrüßet seist du, Maria, voll der Gnade, der Herr ist mit dir. Du bist gebenedeit unter den Weibern, und gebenedeit ist die Frucht deines Leibes, Jesus, der für uns Blut geschwitzt hat.
1: Heilige Maria, Mutter Gottes, bitte für uns Sünder, jetzt und in der Stunde unseres Todes. Amen.
0: Gegrüßet seist du, Maria, voll der Gnade, der Herr ist mit dir. Du bist gebenedeit unter den Weibern, und gebenedeit ist die Frucht deines Leibes, Jesus, der für uns Blut geschwitzt hat.
1: Heilige Maria, Mutter Gottes, bitte für uns Sünder, jetzt und in der Stunde unseres Todes. Amen.
0: Gegrüßet seist du, Maria, voll der Gnade, der Herr ist mit dir. Du bist gebenedeit unter den Weibern und gebenedeit ist die Frucht deines Leibes, Jesus, der für uns Blut geschwitzt hat.
1: Heilige Maria, Mutter Gottes, bitte für uns Sünder, jetzt und in der Stunde unseres Todes. Amen.
0: Gegrüßet seist du, Maria, voll der Gnade, der Herr ist mit dir. Du bist gebenedeit unter den Weibern und gebenedeit ist die Frucht deines Leibes, Jesus, der für uns Blut geschwitzt hat.
1: Heilige Maria, Mutter Gottes, bitte für uns Sünder, jetzt und in der Stunde unseres Todes. Amen.
0: Ehre sei dem Vater und dem Sohn und dem Heiligen Geist.
1: Wie es war am Anfang, so auch jetzt und alle Zeit und die Ewigkeit. Amen.
0: O mein Jesus,
1: verzeih uns unsere Sünden, bewahre uns vor dem Feuer der Hölle, führe alle Seelen in den Himmel, besonders jene, die deiner Barmherzigkeit am meisten bedürfen.
2: Vater unser, der du bist im Himmel, geheiligt werde dein Name, zu uns komme dein Reich, dein Wille geschehe wie im Himmel, also auch auf Erden.
1: Unser tägliches Brot gib uns heute und vergib uns unsere Schuld, wie auch wir vergeben unseren Schuldigern. Und führe uns nicht in Versuchung, sondern erlöse uns von dem Übel. Amen.
2: Gegrüßet seist du, Maria, voll der Gnade, der Herr ist mit dir. Du bist gebenedeit unter den Weibern und gebenedeit ist die Frucht deines Leibes, Jesus, der für uns gegeißelt worden ist.
1: Heilige Maria, Mutter Gottes, bitte für uns Sünder, jetzt und in der Stunde unseres Todes. Amen.
2: Gegrüßet seist du, Maria, voll der Gnade, der Herr ist mit dir. Du bist gebenedeit unter den Weibern und gebenedeit ist die Frucht deines Leibes, Jesus, der für uns gegeißelt worden ist.
1: Heilige Maria, Mutter Gottes, bitte für uns Sünder, jetzt und in der Stunde unseres Todes. Amen.
2: Gegrüßet seist du, Maria, voll der Gnade, der Herr ist mit dir. Du bist gebenedeit unter den Weibern und gebenedeit ist die Frucht deines Leibes, Jesus, der für uns gegeißelt worden ist.
1: Heilige Maria, Mutter Gottes, bitte für uns Sünder, jetzt und in der Stunde unseres Todes. Amen.
2: Gegrüßet seist du, Maria, voll der Gnade, der Herr ist mit dir. Du bist gebenedeit unter den Weibern und gebenedeit ist die Frucht deines Leibes, Jesus, der für uns gegeißelt worden ist.
1: Heilige Maria, Mutter Gottes, bitte für uns Sünder, jetzt und in der Stunde unseres Todes. Amen.
2: Gegrüßet seist du, Maria, voll der Gnade, der Herr ist mit dir. Du bist gebenedeit unter den Weibern und gebenedeit ist die Frucht deines Leibes, Jesus, der für uns gegeißelt worden ist.
1: Heilige Maria, Mutter Gottes, bitte für uns Sünder, jetzt und in der Stunde unseres Todes. Amen.
2: Gegrüßet seist du, Maria, voll der Gnade, der Herr ist mit dir. Du bist gebenedeit unter den Weibern und gebenedeit ist die Frucht deines Leibes, Jesus, der für uns gegeißelt worden ist.
1: Heilige Maria, Mutter Gottes, bitte für uns Sünder, jetzt und in der Stunde unseres Todes. Amen.
2: Gegrüßet seist du, Maria, voll der Gnade, der Herr ist mit dir. Du bist gebenedeit unter den Weibern und gebenedeit ist die Frucht deines Leibes, Jesus, der für uns gegeißelt worden ist.
1: Heilige Maria, Mutter Gottes, bitte für uns Sünder, jetzt und in der Stunde unseres Todes. Amen.
2: Gegrüßet seist du, Maria, voll der Gnade, der Herr ist mit dir. Du bist gebenedeit unter den Weibern und gebenedeit ist die Frucht deines Leibes, Jesus, der für uns gegeißelt worden ist.
1: Heilige Maria, Mutter Gottes, bitte für uns Sünder, jetzt und in der Stunde unseres Todes. Amen.
2: Gegrüßet seist du, Maria, voll der Gnade, der Herr ist mit dir. Du bist gebenedeit unter den Weibern und gebenedeit ist die Frucht deines Leibes, Jesus, der für uns gegeißelt worden ist.
1: Heilige Maria, Mutter Gottes, bitte für uns Sünder, jetzt und in der Stunde unseres Todes. Amen.
2: Gegrüßet seist du, Maria, voll der Gnade, der Herr ist mit dir. Du bist gebenedeit unter den Weibern und gebenedeit ist die Frucht deines Leibes, Jesus, der für uns gegeißelt worden ist.
1: Heilige Maria, Mutter Gottes, bitte für uns Sünder, jetzt und in der Stunde unseres Todes. Amen.
2: Ehre sei dem Vater und dem Sohn und dem Heiligen Geist.
1: Wie es war am Anfang, so auch jetzt und alle Zeit und in Ewigkeit. Amen.
2: O mein Jesus,
1: verzeih uns unsere Sünden, bewahre uns vor dem Feuer der Hölle, führe alle Seelen in den Himmel, besonders jene, die deiner Barmherzigkeit am meisten bedürfen.
3: Vater unser, der du bist im Himmel, geheiligt werde dein Name, zu uns komme dein Reich, dein Wille geschehe wie im Himmel, als auch auf Erden.
1: Unser tägliches Brot gib uns heute und vergib uns unsere Schuld, wie auch wir vergeben unseren Schuldigern. Und führe uns nicht in Versuchung, sondern erlöse uns von dem Übel. Amen.
3: Gegrüßet seist du, Maria, voller Gnade, der Herr ist mit dir. Du bist gebenedeit unter den Weibern. Und gebenedeit ist die Frucht deines Leibes, Jesus, der für uns gegeißelt worden ist.
1: Heilige Maria, Mutter Gottes, bitte für uns Sünder, jetzt und in der Stunde unseres Todes. Amen.
3: Gegrüßet seist du, Maria, voller Gnade, der Herr ist mit dir. Du bist gebenedeit unter den Weibern. Und gebenedeit ist die Frucht deines Leibes, Jesus, der für uns mit Donnen gekrönt worden ist.
1: Heilige Maria, Mutter Gottes, bitte für uns Sünder, jetzt und in der Stunde unseres Todes. Amen.
3: Gegrüßet seist du, Maria, voller Gnade, der Herr ist mit dir. Du bist gebenedeit unter den Weibern. Und gebenedeit ist die Frucht deines Leibes, Jesus, der für uns mit Donnen gekrönt worden ist.
1: Heilige Maria, Mutter Gottes, bitte für uns Sünder, jetzt und in der Stunde unseres Todes. Amen.
3: Gegrüßet seist du, Maria, voller Gnade, der Herr ist mit dir. Du bist gebenedeit unter den Weibern. Und gebenedeit ist die Frucht deines Leibes, Jesus, der für uns mit Donnen gekrönt worden ist.
1: Heilige Maria, Mutter Gottes, bitte für uns Sünder, jetzt und in der Stunde unseres Todes. Amen.
3: Gegrüßet seist du, Maria, voller Gnade, der Herr ist mit dir. Du bist gebenedeit unter den Weibern. Und gebenedeit ist die Frucht deines Leibes, Jesus, der für uns mit Donnen gekrönt worden ist.
1: Heilige Maria, Mutter Gottes, bitte für uns Sünder, jetzt und in der Stunde unseres Todes. Amen.
3: Gegrüßet seist du, Maria, voller Gnade, der Herr ist mit dir. Du bist gebenedeit unter den Weibern. Und gebenedeit ist die Frucht deines Leibes, Jesus, der für uns mit Donnen gekrönt worden ist.
1: Heilige Maria, Mutter Gottes, bitte für uns Sünder, jetzt und in der Stunde unseres Todes. Amen.
3: Gegrüßet seist du, Maria, voller Gnade, der Herr ist mit dir. Du bist gebenedeit unter den Weibern. Und gebenedeit ist die Frucht deines Leibes, Jesus, der für uns mit Donnen gekrönt worden ist.
1: Heilige Maria, Mutter Gottes, bitte für uns Sünder, jetzt und in der Stunde unseres Todes. Amen.
3: Gegrüßet seist du, Maria, voller Gnade, der Herr ist mit dir. Du bist gebenedeit unter den Weibern. Und gebenedeit ist die Frucht deines Leibes, Jesus, der für uns mit Donnen gekrönt worden ist.
1: Heilige Maria, Mutter Gottes, bitte für uns Sünder, jetzt und in der Stunde unseres Todes. Amen.
3: Gegrüßet seist du, Maria, voller Gnade, der Herr ist mit dir. Du bist gebenedeit unter den Weibern. Und gebenedeit ist die Frucht deines Leibes, Jesus, der für uns mit Donnen gekrönt worden ist.
1: Heilige Maria, Mutter Gottes, bitte für uns Sünder, jetzt und in der Stunde unseres Todes. Amen.
3: Gegrüßet seist du, Maria, voller Gnade, der Herr ist mit dir. Du bist gebenedeit unter den Weibern. Und gebenedeit ist die Frucht deines Leibes, Jesus, der für uns mit Donnen gekrönt worden ist.
1: Heilige Maria, Mutter Gottes, bitte für uns Sünder, jetzt und in der Stunde unseres Todes. Amen.
3: Ehre sei dem Vater und dem Sohn und dem Heiligen Geist.
1: Wie es war im Anfang, so auch jetzt und alle Zeit und in Ewigkeit. Amen.
3: O mein Jesus,
1: verzeih uns unsere Sünden, bewahre uns vor dem Feuer der Hölle, führe alle Seelen in den Himmel, besonders jene, die deiner Barmherzigkeit am meisten bedürfen.
4: Vater unser, der du bist im Himmel, geheiligt werde dein Name, zu uns komme dein Reich, dein Wille geschehe, wie im Himmel, als auch auf Erden.
1: Unser tägliches Brot gib uns heute und vergib uns unsere Schuld, wie auch wir vergeben unseren Schuldigern, und führe uns nicht in Versuchung, sondern erlöse uns von dem Übel. Amen.
4: Gegrüßet seist du, Maria, voller Gnade, der Herr ist mit dir. Du bist gebenedeit unter den Weibern, und gebenedeit ist die Frucht deines Leibes, Jesus, der für uns das schwere Kreuz getragen hat.
1: Heilige Maria, Mutter Gottes, bitte für uns Sünder, jetzt und in der Stunde unseres Todes. Amen.
4: Gegrüßet seist du, Maria, voller Gnade, der Herr ist mit dir. Du bist gebenedeit unter den Weibern, und gebenedeit ist die Frucht deines Leibes, Jesus, der für uns das schwere Kreuz getragen hat.
1: Heilige Maria, Mutter Gottes, bitte für uns Sünder, jetzt und in der Stunde unseres Todes. Amen.
4: Gegrüßet seist du, Maria, voller Gnade, der Herr ist mit dir. Du bist gebenedeit unter den Weibern, und gebenedeit ist die Frucht deines Leibes, Jesus, der für uns das schwere Kreuz getragen hat.
1: Heilige Maria, Mutter Gottes, bitte für uns Sünder, jetzt und in der Stunde unseres Todes. Amen.
4: Gegrüßet seist du, Maria, voller Gnade, der Herr ist mit dir. Du bist gebenedeit unter den Weibern, und gebenedeit ist die Frucht deines Leibes, Jesus, der für uns das schwere Kreuz getragen hat.
1: Heilige Maria, Mutter Gottes, bitte für uns Sünder, jetzt und in der Stunde unseres Todes. Amen.
4: Gegrüßet seist du, Maria, voller Gnade, der Herr ist mit dir. Du bist gebenedeit unter den Weibern und gebenedeit ist die Frucht deines Leibes, Jesus, der für uns das schwere Kreuz getragen hat.
1: Heilige Maria, Mutter Gottes, bitte für uns Sünder, jetzt und in der Stunde unseres Todes. Amen.
4: Gegrüßet seist du, Maria, voller Gnade, der Herr ist mit dir. Du bist gebenedeit unter den Weibern und gebenedeit ist die Frucht deines Leibes, Jesus, der für uns das schwere Kreuz getragen hat.
1: Heilige Maria, Mutter Gottes, bitte für uns Sünder, jetzt und in der Stunde unseres Todes. Amen.
4: Gegrüßet seist du, Maria, voller Gnade, der Herr ist mit dir. Du bist gebenedeit unter den Weibern und gebenedeit ist die Frucht deines Leibes, Jesus, der für uns das schwere Kreuz getragen hat.
1: Heilige Maria, Mutter Gottes, bitte für uns Sünder, jetzt und in der Stunde unseres Todes. Amen.
4: Gegrüßet seist du, Maria, voller Gnade, der Herr ist mit dir. Du bist gebenedeit unter den Weibern und gebenedeit ist die Frucht deines Leibes, Jesus, der für uns das schwere Kreuz getragen hat.
1: Heilige Maria, Mutter Gottes, bitte für uns Sünder, jetzt und in der Stunde unseres Todes. Amen.
4: Gegrüßet seist du, Maria, voller Gnade, der Herr ist mit dir. Du bist gebenedeit unter den Weibern und gebenedeit ist die Frucht deines Leibes, Jesus, der für uns das schwere Kreuz getragen hat.
1: Heilige Maria, Mutter Gottes, bitte für uns Sünder, jetzt und in der Stunde unseres Todes. Amen.
4: Gegrüßet seist du, Maria, voller Gnade, der Herr ist mit dir. Du bist gebenedeit unter den Weibern und gebenedeit ist die Frucht deines Leibes, Jesus, der für uns das schwere Kreuz getragen hat.
1: Heilige Maria, Mutter Gottes, bitte für uns Sünder, jetzt und in der Stunde unseres Todes. Amen.
4: Ehre sei dem Vater und dem Sohn und dem Heiligen Geist.
1: Wie es war im Anfang, so auch jetzt und alle Zeit und in Ewigkeit. Amen.
4: O mein Jesus,
1: verzeih uns unsere Sünden, bewahre uns vor dem Feuer der Hölle. Führe alle Seelen in den Himmel, besonders jene, die deine Barmherzigkeit am meisten bedürfen.
5: Vater unser, der du bist im Himmel, geheiligt werde dein Name. Zu uns komme dein Reich, dein Wille geschehe, wie im Himmel, also auch auf Erden.
1: Unser tägliches Brot gib uns heute und vergib uns unsere Schuld, wie auch wir vergeben unseren Schuldigern. Und führe uns nicht in Versuchung, sondern erlöse uns von dem Übel. Amen.
5: Gegrüßet seist du, Maria, voll der Gnade, der Herr ist mit dir. Du bist gebenedeit unter den Weibern und gebenedeit ist die Frucht deines Leibes, Jesus, der für uns gekreuzigt worden ist.
1: Heilige Maria, Mutter Gottes, bitte für uns Sünder, jetzt und in der Stunde unseres Todes. Amen.
5: Gegrüßet seist du, Maria, voll der Gnade, der Herr ist mit dir. Du bist gebenedeit unter den Weibern und gebenedeit ist die Frucht deines Leibes, Jesus, der für uns gekreuzigt worden ist.
1: Heilige Maria, Mutter Gottes, bitte für uns Sünder, jetzt und in der Stunde unseres Todes. Amen.
5: Gegrüßet seist du, Maria, voll der Gnade, der Herr ist mit dir. Du bist gebenedeit unter den Weibern und gebenedeit ist die Frucht deines Leibes, Jesus, der für uns gekreuzigt worden ist.
1: Heilige Maria, Mutter Gottes, bitte für uns Sünder, jetzt und in der Stunde unseres Todes. Amen.
5: Gegrüßet seist du, Maria, voll der Gnade, der Herr ist mit dir. Du bist gebenedeit unter den Weibern und gebenedeit ist die Frucht deines Leibes, Jesus, der für uns gekreuzigt worden ist.
1: Heilige Maria, Mutter Gottes, bitte für uns Sünder, jetzt und in der Stunde unseres Todes. Amen.
5: Gegrüßet seist du, Maria, voll der Gnade, der Herr ist mit dir. Du bist gebenedeit unter den Weibern und gebenedeit ist die Frucht deines Leibes, Jesus, der für uns gekreuzigt worden ist.
1: Heilige Maria, Mutter Gottes, bitte für uns Sünder, jetzt und in der Stunde unseres Todes. Amen.
5: Gegrüßet seist du, Maria, voll der Gnade, der Herr ist mit dir. Du bist gebenedeit unter den Weibern und gebenedeit ist die Frucht deines Leibes, Jesus, der für uns gekreuzigt worden ist.
1: Heilige Maria, Mutter Gottes, bitte für uns Sünder, jetzt und in der Stunde unseres Todes. Amen.
5: Gegrüßet seist du, Maria, voll der Gnade, der Herr ist mit dir. Du bist gebenedeit unter den Weibern und gebenedeit ist die Frucht deines Leibes, Jesus, der für uns gekreuzigt worden ist.
1: Heilige Maria, Mutter Gottes, bitte für uns Sünder, jetzt und in der Stunde unseres Todes. Amen.
5: Gegrüßet seist du, Maria, voll der Gnade, der Herr ist mit dir. Du bist gebenedeit unter den Weibern und gebenedeit ist die Frucht deines Leibes, Jesus, der für uns gekreuzigt worden ist.
1: Heilige Maria, Mutter Gottes, bitte für uns Sünder, jetzt und in der Stunde unseres Todes. Amen.
5: Gegrüßet seist du, Maria, voll der Gnade, der Herr ist mit dir. Du bist gebenedeit unter den Weibern und gebenedeit ist die Frucht deines Leibes, Jesus, der für uns gekreuzigt worden ist.
1: Heilige Maria, Mutter Gottes, bitte für uns Sünder, jetzt und in der Stunde unseres Todes. Amen.
5: Gegrüßet seist du, Maria, voll der Gnade, der Herr ist mit dir. Du bist gebenedeit unter den Weibern und gebenedeit ist die Frucht deines Leibes, Jesus, der für uns gekreuzigt worden ist.
1: Heilige Maria, Mutter Gottes, bitte für uns Sünder, jetzt und in der Stunde unseres Todes. Amen.
5: Ehre sei dem Vater und dem Sohn und dem Heiligen Geist.
1: Wie es war am Anfang, so auch jetzt und alle Zeit und in Ewigkeit. Amen.
5: O mein Jesus,
1: verzeih uns unsere Sünden, bewahre uns vor dem Feuer der Hölle, führe alle Seelen in den Himmel, besonders jene, die deiner Barmherzigkeit am meisten bedürfen.
5: Heiliger Erzengel Michael,
1: verteidige uns im Kampfe gegen die Bosheit und die Nachstellung des Teufels, sei unser Schutz. Gott gebiete ihm, so bitten wir flehentlich. Du aber, Fürst der himmlischen Herrscher, stürze den Satan und die anderen bösen Geister, die zum Verderben der Seelen in der Welt umherschweifen, in der Kraft Gottes hinab in die Hölle. Amen.
6: Gebet zum heiligen Josef in die Kirche. Zu dir, seliger Josef, nehmen wir in der Trübsal unsere Zuflucht. Wir haben deine heilige Braut und ihre Hilfe angerufen und bitten wir auch dich vertrauensvoll um deinen väterlichen Schutz. Und der Liebe, die dich mit der unbefleckten Jungfrau Gottes Mutter verbunden hat, und der väterliche Liebe, mit der du das Jesuskind empfangen hast, bitten wir dich flehentlich. Schau gütig herab auf die Kirche, die Jesus Christus durch sein Blut sie erworben hat, und komm uns in Nöten durch deine Macht zu Hilfe. Nimm auf fürsorgliche Beschützer der heiligen Familie, die auserwählten Kinder Jesu Christi unter deiner Obhut. Liebreicher Vater, halte fern von uns jede Ansteckung durchs Irrtum und Verderbnis. Du starker Schützer, stehst von Mühlen aus ledig bei uns und kämpft mit der Macht der Finsternis. Wie du einst den Namen Jesus aus der höchsten Lebensgefahr gerettet hast, so verteidige jetzt die heilige Kirche Gottes wieder alle Nachstellungen ihrer Feinde und gegen jede Widerwärtigkeit. Jeden aus uns nimm unter deinen ständigen Schutz, dass wir nach deinem Beispiel und mit deiner Hilfe heilig leben, fromm sterben und die ewige Seligkeit im Himmel erlangen.
1: Amen.
6: Herr, schenke uns Priester.
1: Herr, schenke uns Priester.
6: Herr, schenke uns heilige Priester.
1: Herr, schenke uns heilige Priester.
6: Herr, schenke uns viele heilige Priester.
1: Herr, schenke uns viele heilige Priester.
6: Herr, schenke uns viele heilige Ordensberufungen.
1: Herr, schenke uns viele heilige Ordensberufungen.
6: Herr, schenke uns katholische Familien.
1: Herr, schenke uns katholische Familien.

Predigt von seiner Exzellenz Erzbischof Marcel Lefebvre am 18. September 1977 in Ecorn bei der Feier des 30. Jahrestages seiner Bischofsweihe. Im Namen des Vaters und des Sohnes und des Heiligen Geistes. Amen. Meine geliebten Brüder, meine geliebten Freunde, die göttliche Vorsehung hat es in ihrer Güte gefügt, dass dieser neue Semesterbeginn des Seminars mit dem Jahrestag meiner Bischofsweihe zusammenfällt, die am 18. September 1947 in meiner Geburtsstadt stattgefunden hat. Auf den Wunsch von Freunden hin haben wir beschlossen, diesen Jahrestag in besonderer Weise zu feiern. Gerade heute Morgen haben wir im Brevier die Lesungen aus dem Buche Tobias gelesen. Da wird berichtet, wie sich der junge Tobias, umgeben von Juden, von Männern seines Stammes, welche die vom König von Israel errichteten goldenen Kälber anbeteten, unbeirrbar treu in den Tempel begab, um nach Gottes Anordnung die vom Gesetz vorgeschriebenen Opfer darzubringen. So ward er dem Gesetz Gottes treu befunden. Nun, wir hoffen, dass auch wir Gott gegenüber treu sind, dass auch wir Jesus Christus treu sind. Tobias wurde anschließend in die Gefangenschaft nach Nineveh verschleppt, wo er wiederum, wie die Heilige Schrift sagt, während sich alle seine Landesgenossen dem heidnischen Kult, der sie umgab, unterwarfen, der Wahrheit ergeben blieb. Retinuit omnem veritatem. Er hielt fest an der Wahrheit. Ich glaube, hier will uns die Heilige Schrift eine Lehre geben. Und wir hoffen, dass auch wir treu befunden werden wie einst Tobias, treu in der Jugend, treu später in der Gefangenschaft. Befinden wir uns heute nicht auch in gewisser Weise in einer Gefangenschaft, die uns allseitig umgibt, die überall augenfällig wird und die uns von jenen auferlegt wird, die sich dem bösen Geist unterwerfen in der Welt und selbst im Inneren der Kirche, von jenen, die die Wahrheit unterdrücken, sie gefangen halten, anstatt sie zu offenbaren, sie zu zeigen? Wir befinden uns in einer Welt, die Sklave Satans, die Sklave aller Irrtümer dieser Welt ist. Aber wir wollen an der Wahrheit festhalten, wir wollen fortfahren, sie kundzutun. Und worin besteht sie, diese Wahrheit? Besitzen wir ein Vorrecht darauf? Sind wir dermaßen eingebildet, dass wir sagen können, wir haben die Wahrheit, die anderen haben sie nicht? Nein, diese Wahrheit gehört nicht uns. Sie kommt nicht von uns. Wir haben sie nicht erfunden. Diese Wahrheit ist uns überliefert. Sie ist uns gegeben. Sie ist uns verbindlich aufgezeichnet. Sie lebt in der Kirche und in der ganzen Kirchengeschichte. Diese Wahrheit ist bekannt. Sie befindet sich in unseren Büchern, in unseren Katechismen, in allen Konzilsdekreten, in den Beschlüssen der Päpste. Sie befindet sich in unserem Glaubensbekenntnis, in den 10 Geboten, in den Gaben, die uns der liebe Gott geschenkt hat, dem heiligen Messopfer und den Sakramenten. Nicht wir haben sie erfunden. Wir tun nichts anderes, als in der Wahrheit ausharren. Denn die Wahrheit ist ihrem Wesen nach ewig. Die Wahrheit, die wir öffentlich bekennen, ist Gott, ist unser Herr Jesus Christus, der Gott ist, und Gott ist keiner Veränderung unterworfen. Gott verharrt in seinem unwandelbaren Wesen, wie es uns der heilige Jakobus sagt. Nec vicissitudinis ob umbratio. Es gibt nicht einmal einen Schatten von Veränderung in ihm. Es gibt keinen Schatten eines Wechsels in Gott. Gott ist unwandelbar, semper idem, immer derselbe. Er ist der Ursprung alles dessen, was sich ändert, alles dessen, was sich im Universum bewegt, aber er selbst ist unwandelbar. Und durch die Tatsache, dass wir Gott als Wahrheit bekennen, treten wir gewissermaßen durch die Wahrheit in die Ewigkeit ein. Wir haben nicht das Recht, diese Wahrheit zu verändern. Sie kann sich nicht ändern. Sie wird sich nie ändern. Die Menschen sind auf Erden, um etwas von diesem Licht der Ewigkeit, das auf sie herabkommt, aufzunehmen, und werden dadurch in einer gewissen Weise schon auf Erden an der Ewigkeit teilnehmen. Auch sie werden ewig selig, in dem Maß, in dem sie sich der Wahrheit Gottes angleichen. In dem Maß hingegen, in dem sie sich an das Veränderliche, an die wandelbaren Dinge binden, verlieren sie ihre Gottverbundenheit. Aber nach dieser verlangen wir doch alle. Jeder Mensch nimmt dieses Bedürfnis wahr. Jeder Mensch hat eine unsterbliche Seele, die schon jetzt in der Ewigkeit ist. Eine Seele, die zwar je nachdem selig oder unglückselig sein wird, die aber existiert. Sie wird nie sterben,
das ist ausgeschlossen. Alle Menschen, die geboren wurden, alle, die eine Seele haben, sind schon in die Ewigkeit eingetreten. Daher bedürfen sie der ewigen Dinge, der ewigen Wahrheit, die Gott ist. Wir können uns dieser Wahrheit nicht mehr entziehen. Sie gehört wesentlich mit uns zu unserem Leben, und es gibt nichts, was für unsere Existenz wichtiger und entscheidender wäre. Deshalb suchen die Menschen die ewige Wahrheit, denn in ihnen besteht ein gewissenhaftes Bedürfnis nach dieser ewigen Wahrheit. Und welches sind die Mittel, durch die uns unser Herr Jesus Christus die Ewigkeit geschenkt hat, durch die er sie uns mitteilt und uns schon hier auf Erden in die Ewigkeit eintreten lässt? Oft, wenn ich Länder Afrikas durchquert habe und man mich gebeten hat, ihre Diözesen zu besuchen, wählte ich ein Thema, das mir sehr lieb war, ein sehr einfaches Thema, das sie schon oft gehört haben, das aber für diese einfachen Völker, zu denen ich zu sprechen hatte, die Wahrheit kurz und verständlich zusammenfasste. Ich sagte ihnen: Was sind das für Gaben, die uns der liebe Gott gegeben hat, die uns am göttlichen, am ewigen Leben teilhaben lassen und die uns schon jetzt einen Zugang zur Ewigkeit gewähren? Es sind vor allem drei Vermächtnisse, die Gott, die Jesus Christus uns geschenkt hat: den Papst, die allerseligste Jungfrau Maria und das heilige Messopfer. Es ist ein außergewöhnliches Vermächtnis, das uns der liebe Gott geschenkt hat, indem er uns den Papst gegeben hat, indem er uns die Nachfolger Petri gegeben hat, indem er uns gerade diese Kontinuität in der Wahrheit gegeben hat, die uns durch die Nachfolger Petri gewährt ist, die durch die Nachfolger Petri gewährleistet werden muss. Und es erscheint unfassbar, dass ein Nachfolger Petri auf irgendeine Weise in der Übermittlung der Wahrheit, die er überliefern muss, versagen kann. Denn er kann es nicht verabsäumen, ohne damit beinahe aus der Reihe der Päpste auszufallen, das zu überliefern, was die Päpste immer überliefert haben, das Glaubensgut, das ihm ebenso wenig gehört wie den anderen. Die Wahrheit des Glaubensgutes gehört nicht dem Papst. Es handelt sich hier um einen Schatz der Wahrheit, die während 2000 Jahren gelehrt wurde. Und er muss diesen Schatz treu und unverfälscht allen überliefern, denen gegenüber er die Verpflichtung hat zu sprechen, um ihnen die Wahrheit des Evangeliums zu übermitteln. Er ist darin nicht frei. Sollte es nun vorkommen, dass infolge absolut unverständlicher Umstände, die wir nicht begreifen können, die unsere Fassungskraft übersteigen, die unsere Vorstellung übersteigen, ein Papst, derjenige also, der auf dem Stuhl Petri sitzt, in irgendeiner Weise die Wahrheit, die er zu überliefern hat, verdunkelt, oder sie nicht mehr getreulich überliefert, oder dass er es zulässt, dass sich die Dunkelheit des Irrtums ausbreitet, um damit die Wahrheit gewissermaßen zu verdecken, dann müssen wir Gott von ganzem Herzen, aus ganzer Seele bitten, dass derjenige, der sie uns überliefern muss, erleuchtet werde. Aber wir können die Wahrheit nicht ändern. Wir können nicht nur deshalb in den Irrtum fallen, dem Irrtum folgen, weil derjenige, der die Wahrheit zu überliefern hat, schwach ist und die Ausbreitung des Irrtums um ihn herum zulässt. Wir wollen nicht von der Dunkelheit umfangen werden, wir wollen im Licht der Wahrheit bleiben. Wir wollen dem treu bleiben, was während 2000 Jahren gelehrt wurde. Denn es ist undenkbar, dass das, was während 2000 Jahren gelehrt wurde, und das, wie ich gesagt habe, Teil der Ewigkeit ist, sich verändern könnte. Denn was uns gelehrt wurde, ist die Ewigkeit. Es ist Jesus Christus, der ewige Gott. Und alles, was in Jesus Christus verankert ist, ist in der Ewigkeit verankert. Nie wird man die Dreifaltigkeit ändern können. Nie wird man die Tatsache des Erlösungswerkes Jesu Christi durch das Kreuz, durch das heilige Messopfer ändern können. Das sind ewige Dinge. Sie gehören der Ewigkeit an. Sie gehören Gott. Wie könnte jemand hier auf Erden diese Dinge ändern? Welcher Priester fühlt sich im Recht, diese Dinge zu ändern, sie umzugestalten? Unmöglich, ganz unmöglich. Wenn wir die Vergangenheit besitzen, besitzen wir auch die Gegenwart und die Zukunft. Denn es ist unmöglich, ich möchte sagen metaphysisch, von Ewigkeit her unmöglich, die Vergangenheit von der Gegenwart und von der Zukunft zu trennen. Unmöglich. Oder Gott ist nicht mehr Gott. Oder Gott ist nicht mehr ewig, oder Gott ist nicht mehr unwandelbar.
Wäre das der Fall, dann könnte man nichts mehr glauben, dann wären wir völlig im Irrtum. Deshalb sollten wir, ohne uns um das zu kümmern, was heute um uns her geschieht, die Augen schließen. Die Augen schließen vor dem ungeheuerlichen Drama, das wir erleben, und vielmehr auf unserem Glaubensbekenntnis, auf den 10 Geboten bestehen, die Bergpredigt betrachten, die ja ebenfalls unser Gesetz ist, und treu am heiligen Messopfer und den Sakramenten festhalten, bis das Licht um uns von Neuem wieder erstrahlt. Das müssen wir tun und nicht in Groll und bösartige Erbitterung verfallen, in eine Geisteshaltung, die jener unseres Herrn und Heilandes nicht entsprechen würde, die sich mit der Liebe nicht vereinbaren ließe. Bleiben wir, verharren wir in der Liebe, beten wir, leiden wir, nehmen wir alle Prüfungen an, alles, was auf uns zukommt, alles, was uns der liebe Gott schicken mag. Machen wir es wie Tobias, die Seinen hatten ihn alle verlassen, sie beteten die goldenen Kälber, die Götzen der Heiden an, er aber blieb treu. Und doch hätte nicht gerade er denken müssen, dass er, weil ganz allein in der Treue, vielleicht von der Wahrheit abirrte? Nein, er wusste, dass sich das, was Gott seinen Vätern gelehrt hatte, nicht ändern kann. Die Wahrheit Gottes stand fest und konnte sich nicht ändern. Auch wir müssen uns auf die Wahrheit stützen, auf die Wahrheit, die Gott ist, gestern, heute und morgen. Jesus Christus, heri, hodie et in saecula. Und darum möchte ich Ihnen sagen, bewahren wir das Vertrauen in das Papsttum, bewahren wir das Vertrauen in den Nachfolger Petri, insofern er eben Nachfolger Petri ist. Sollte er aber aus irgendeinem Grund seinem Amt nicht in vollkommener Weise treu sein, dann müssen wir den getreuen Nachfolgern Petri treu bleiben und nicht dem, der nicht mehr ein getreuer Nachfolger Petri wäre. Das ist das Entscheidende, denn auch er ist verpflichtet, uns das Glaubensgut zu übermitteln. Das zweite Vermächtnis ist die allerseligste Jungfrau Maria. Sie, die allerseligste Jungfrau Maria, blieb stets unverändert. Halten Sie sich vor Augen, wie unmöglich es ist, dass die allerseligste Jungfrau Maria ihre Auffassung über die Gottheit Jesu Christi, ihres göttlichen Sohnes, über das Kreuzesopfer, das er auf sich nehmen musste, über das Werk der Erlösung, jemals hätte ändern können. Hätte die allerseligste Jungfrau Maria auch nur ein Jota von ihrem Glauben abweichen können? Hätte sie zu irgendeinem Zeitpunkt in ihrem Leben Zweifel hegen, in den Irrtum fallen können? Konnte sie an der Gottheit unseres Herrn Jesus Christus zweifeln? Konnte sie an der allerheiligsten Dreifaltigkeit zweifeln? Sie, die doch vom Heiligen Geist erfüllt war? Unmöglich, undenkbar. Sie befand sich schon hier auf Erden in der Ewigkeit, aus der Kraft ihres Glaubens, ihres unwandelbaren, tiefen Glaubens, blieb die allerseligste Jungfrau Maria völlig unerschütterlich. Darüber ist kein Zweifel möglich. Diese allerseligste Mutter müssen wir anflehen und von ihr, der Virgo Fidelis, der getreuen Jungfrau, ihre unverbrüchliche Treue zu erbitten. Lassen wir uns nicht durch alles Lärmen, das uns umgibt, fortreißen. Bleiben wir treu wie die allerseligste Jungfrau Maria. Und ich möchte im Zusammenhang mit der allerseligsten Jungfrau Maria etwas beifügen, das mir in der heutigen Zeit für uns wichtig erscheint. Ständig hört man sagen, die Mutter Gottes hat dies gesagt, die Mutter Gottes hat jenes gesagt, die Mutter Gottes ist hier erschienen, sie hat diese Botschaft jener Person mitgeteilt. Wir sprechen uns selbstverständlich nicht gegen die Möglichkeit aus, dass die allerseligste Jungfrau Maria Personen ihrer Wahlbotschaften überbringen kann. Aber wir leben gegenwärtig in einer Zeit, die von uns höchste Vorsicht erfordert. Wir müssen da sehr misstrauisch sein. Der Platz, den die allerseligste Jungfrau Maria in der Theologie der Kirche, im Glauben der Kirche innehat, genügt, glaube ich, tausendmal, damit wir sie nach Jesus Christus am meisten und mehr als alle Geschöpfe lieben und für sie eine tiefe, eine immerwährende, eine tägliche Verehrung haben. Es ist nicht nötig, dass wir beständig zu Botschaften Zuflucht nehmen, von denen wir nicht absolut sicher sind, ob sie von der allerseligsten Jungfrau Maria herrühren oder nicht. Ich spreche nicht von den Erscheinungen, die offiziell von der Kirche anerkannt sind. Aber wir müssen in Bezug auf die Gerüchte, die wir heute überall hören, sehr vorsichtig sein. Immer wieder kommen Personen zu mir oder ich erhalte Mitteilungen, die angeblich im Auftrag der Mutter Gottes
oder im Auftrag Jesu Christi an mich gerichtet sind. Eine Botschaft von hier, eine andere von dort. Es ist unser großer Wunsch, die allerseligste Jungfrau Maria jeden Tag unter uns zu haben. Aber sie ist es ja ohnehin. Wir wissen es. Sie ist bei uns. Sie ist bei jedem heiligen Messopfer zugegen. Sie kann sich nicht vom Kreuz unseres Herrn Jesus Christus trennen. Unsere Verehrung für die allerseligste Jungfrau Maria muss tief und vollkommen sein. Sie darf aber niemals von irgendeiner privaten Botschaft abhängen. Und endlich noch das dritte Vermächtnis unseres Herrn Jesus Christus, das heilige Messopfer. Gott selbst, Jesus Christus, gibt sich durch das eucharistische Opfer für uns hin. Was hätte er Schöneres tun können? Was könnte es geben, woran wir mehr hängen müssten als am heiligen Messopfer? Oft sage ich es meinen Seminaristen. Wenn der Priesterbruderschaft St. Pius X. auch eine besondere Spiritualität zu eigen sein mag, dann ist es doch nicht mein Wunsch, dass sie eine eigene Spiritualität für sich beanspruche. So, als wollte ich damit die heiligen Ordensgründer, wie etwa die heiligen Ignatius, Dominikus und Vinzenz von Paul und alle jene verbessern, die ihre Gesellschaft ein besonderes Siegel aufprägen wollten. Ein Siegel, das ohne Zweifel in der Zeit, in der sie lebten, von der göttlichen Vorsehung gewollt war. Ich glaube nur, wenn unsere Priesterbruderschaft St. Pius X. ein besonderes Siegel besitzt, dann ist es die Verehrung des heiligen Messopfers. Mögen doch unser Geist, unser Herz, unser ganzes Sein ergriffen sein von diesem großen Geheimnis des heiligen Messopfers. In dem Maß, in dem wir dieses große Geheimnis des heiligen Messopfers und der allerheiligsten Eucharistie besser verstehen, verstehen, wie sehr Opfer und Sakrament, die zwei großen Realitäten des heiligen Messopfers, miteinander verbunden sind. Und in dem Maß, in dem wir uns in diese Dinge vertiefen, verstehen wir auch besser, was das Priestertum ist und erfassen die Größe des Priestertums. Denn dieses ist innig, ich möchte sagen metaphysisch, mit dem heiligen Messopfer verbunden. Das zu begreifen ist in der heutigen Zeit äußerst wichtig. Wir bedürfen dessen, meine lieben Freunde. Wir haben es nötig, von dieser Spiritualität des heiligen Messopfers eingenommen zu werden. Aber nicht nur unsere Priester, sondern auch unsere Ordensbrüder, unsere Ordensschwestern und alle Laien, alle unsere lieben Gläubigen, die hier anwesend sind. Wir müssen für das heilige Messopfer eine größere Verehrung haben denn je, denn es ist das Fundament, der Grundstein unseres Glaubens. In dem Maß, in dem wir dem heiligen Messopfer nicht mehr diese Verehrung entgegenbringen, in dem Maß, in dem wir aus diesem Opfer ein bloßes Mahl machen, in dem Maß, in dem die protestantischen Ideen bei uns Eingang finden, in dem Maß zerstören wir unsere heilige Religion. Ich wage es fast nicht, Ihnen als Beispiel das zu beschreiben, was sich in Chile während der 3 Tage, die ich dort verbracht habe, ereignete. Aber da ich gerade daran denke, will ich es Ihnen doch sagen, um Ihnen zu zeigen, bis zu welchem Grad man, selbst bei den höchsten Persönlichkeiten der katholischen Hierarchie, den Begriff des heiligen Messopfers herabgewürdigt hat. Im Verlauf unseres Aufenthaltes in Santiago de Chile erschien auf dem Bildschirm des Fernsehens eine Konzelebration, die der Weihbischof von Santiago de Chile leitete. Ich habe die Fernsehsendung selbst nicht gesehen, sie wurde mir aber von zahlreichen Personen beschrieben, die dabei waren. Der Weihbischof war von 15 oder 20 Priestern umgeben, die mit ihm konzelebrierten. Während dieser Konzelebration erklärte der Weihbischof den Gläubigen, also allen jenen, die ihn am Fernsehen sahen, dass dies ein Mahl sei, und dass er folglich nicht einsehe, weshalb bei diesem Mahl nicht geraucht werden sollte. Und auch er selbst hat während dieser Konzelebration geraucht. Soweit also ist man gekommen. Zu einer solchen Erniedrigung, zu einem derartigen Sakrileg kann ein Bischof gelangen, vor seinem ganzen gläubigen Volk. Das ist unerhört, unfassbar. Für Vergehen solcher Art müsste jahrelang Entsühnung geleistet werden. Es ist dies ein unausdenkbarer Skandal. Aber er zeigt uns, wohin man kommen kann, wenn man nicht mehr an der Wahrheit festhaltet. Wir müssen also das heilige Messopfer wie unseren Augenstern hüten. Wir müssen daran festhalten, als an dem, was uns am teuersten, am ehrwürdigsten, am heiligsten, am göttlichsten ist.
Darin liegen Sinn und Sein dieses Seminars. Man wird alles erdenklich über dieses Seminar hören können. Man wird es von allen Seiten kritisieren. Das Seminar ist dies, das Seminar ist das, man hat im Seminar dies, man hat im Seminar jenes beschlossen. Es wurde überhaupt nichts beschlossen. Es wurde überhaupt nichts geändert. Das Seminar bleibt, was es ist. Es fährt fort, das zu sein, was es war und wofür es gegründet wurde. Das Seminar bleibt ein katholisches Seminar. Und wenn Gott mir weitere Jahre schenkt, wird am Seminar nichts geändert. Eher werde ich sterben, als etwas an der katholischen Lehre, die im Seminar gelehrt werden muss, zu ändern. Wir wollen den Glauben bewahren. Wir wollen katholische Priester heranbilden, und zwar, wie ich es eben erklärt habe, durch die drei Hauptpfeiler der katholischen Kirche, den Papst, die Mutter Gottes und das heilige Messopfer. Das sind hier in Ekon die Fundamente unserer Gottesverehrung. Und was auch immer geschehen mag, wir werden mit dem Gnadenbeistand Gottes keine Änderungen vornehmen. Möge man dann sagen, was man will. Das Seminar hat sich geändert, das Seminar hat eine neue Richtung eingeschlagen, das Seminar hat dies, das Seminar hat jenes. Das alles kommt vom Teufel, weil er das Seminar zerstören will. Es ist ganz klar, dass er katholische Priester nicht ertragen will, dass er keine Priester ertragen kann, die den Glauben besitzen. Nun bestehen aber mehr oder weniger in allen Ländern, vor allem aber in Frankreich, das muss man leider sagen, unter jenen, die den katholischen Glauben bewahren wollen, solche Spaltungen, dass unvermeidlich Verleumdungen, üble Nachreden, Übertreibungen, sinnlose und ungerechtfertigte Unterstellungen um sich greifen. Befassen wir uns nicht damit. Lassen wir sie sprechen und handeln wir richtig. Befolgen wir den Willen Gottes, wie es die katholische Kirche will, indem wir das weiterführen, was unsere Vorgänger und Vorfahren getan haben, was das Konzil von Trient von den Bischöfen zu tun verlangt hat, indem wir die Ausbildung beibehalten, die den Priestern immer gegeben wurde. Und wir werden die Sicherheit haben, in der Wahrheit zu sein. Das ist alles. Bleiben wir guten Mutes, verharren wir im Glauben. Sollten wir aber hier nicht den wahren Glauben lehren, dann verlasst mich. Unterrichte ich euch nicht in der katholischen Wahrheit, dann zieht weg, liebe Seminaristen, bleibt nicht hier. Ihr seid dazu verpflichtet. Wenn ich aber den katholischen Glauben lehre, wenn er hier gelehrt wird, dann schenkt uns Vertrauen. Ihr habt ja die ganze Bibliothek zu eurer Verfügung, um nachzuprüfen, ob wir euch den katholischen Glauben lehren oder nicht. Wir werden alles unternehmen, damit der katholische Glaube hier auch weiterhin unversehrt unterrichtet wird, damit auch ihr diese Wahrheit, die an Gnade und Leben so fruchtbringend ist, weitertragen könnt. Denn die Wahrheit ist auch eine Quelle des Lebens, eine Quelle der Gnade. Wir alle brauchen dieses Leben. Die Gläubigen verlangen danach. Weshalb bittet man uns von überall her um Priester? Weil die Gläubigen nach der Wahrheit dürsten, nach dem übernatürlichen Leben dürsten, nach diesem göttlichen Leben, nach dieser Ewigkeit, zu der hin sie sich bewegen. Lasst uns also tiefes Vertrauen schöpfen in das, was die Kirche immer getan hat. Nicht Vertrauen in den Erzbischof Lefebvre. Ich bin ein armer Mensch wie alle anderen. Ich maße mir keineswegs an zu behaupten, ich sei besser als die übrigen, ganz im Gegenteil. Ich weiß nicht, weshalb mir der liebe Gott ganze 30 Jahre Episkopat geschenkt hat. Menschlich gesprochen hätte ich es vorgezogen, in Gabun als einfacher Missionar im Busch zu wirken, ganz von der Welt abgeschnitten. Und ich hätte alle die Probleme, die während meines 30-jährigen Episkopates auf mich zukamen, nicht gekannt. Aber der liebe Gott hat es so gewollt. Und der liebe Gott schickt uns weiterhin Prüfungen und gibt uns ein Kreuz zu tragen. Wenn das sein Wille ist, möge es an uns geschehen. Fahren wir fort, das Kreuz zu tragen. Wenn uns der liebe Gott das Kreuz auferlegt, dann dürfen wir es nicht verlassen. Wir dürfen Jesus Christus nicht verlassen, ganz im Gegenteil. Wir müssen ihm folgen. Deshalb, meine lieben Freunde, bleiben Sie treu. Halten Sie treu zu Jesus Christus, treu zur allerseligsten Jungfrau Maria, treu zum Papst, dem Nachfolger Petri, insofern er sich als Nachfolger Petri zeigt. Denn das ist er ja und dessen bedürfen wir. Wir gehören nicht zu jenen, die mit der Autorität der Kirche, mit dem Nachfolger Petri brechen wollen. Aber wir gehören auch nicht zu jenen, die mit der 2000-jährigen kirchlichen Tradition, mit den Nachfolgern Petri von 2 Jahrtausenden brechen wollen.
Wir haben gewählt. Wir haben uns entschlossen, der Lehre der Päpste während 20 Jahrhunderten gehorsam zu sein. Und wir können es nicht glauben, dass derjenige, der den Stuhl Petri innehat, alle diese Realitäten nicht lehren will. Es übersteigt unsere Fassungskraft. Wenn das trotzdem so wäre, nun, so wird Gott ihn richten. Wir können uns aber nicht dem Irrtum unterwerfen, nur weil die Kette der Nachfolger Petri eine Bruchstelle aufweist. Wir wollen den Nachfolgern Petri, die uns das Glaubensgut übermittelten, treu bleiben. Und damit sind wir auch der katholischen Kirche treu. Bleiben wir in der katholischen Kirche, dann werden wir nie Anlass zu einem Schisma geben können. Das ist unmöglich, denn in dem Maß, in dem wir uns eben an diese 2000-jährige Tradition der Kirche, an diesen 2000-jährigen Glauben der Kirche halten, ist es unmöglich, Ursache für ein Schisma zu sein. Das gibt uns ja gerade die sichere Gewähr, dass wir die Gegenwart und die Zukunft besitzen, wie ich vorhin gesagt habe. Jesus Christus heri, hodie et in secula. Es ist unmöglich, die Vergangenheit von der Gegenwart und der Zukunft zu trennen. Wir stützen uns auf die Vergangenheit und sind damit sicher, auch die Gegenwart und die Zukunft in Händen zu haben. Haben wir Vertrauen, bitten wir die allerseligste Jungfrau Maria um ihre immerwährende Hilfe in allen Gefahren. Sie ist furchtbar wie ein geordnetes Heerlager. Sie, die unter dem Kreuz Jesu Christi das Martyrium erlitten hat, sie ist die Königin der Märtyrer. Wie könnten wir uns weigern, unserer allerseligsten Mutter zu folgen? Wie könnten wir es verschmähen, mit unserer allerseligsten Mutter zu sein, ebenso bereit, das Martyrium zu erleiden, damit das Werk der Erlösung fortgesetzt werde? Im Namen des Vaters und des Sohnes und des Heiligen Geistes. Amen.

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0: des Vaters und des Sohnes und des Heiligen Geistes an. Ich glaube an Gott.
1: Den allmächtigen Vater, Schöpfer des Himmels und der Erde, und an Jesus Christus, seinen eingeborenen Sohn und sein Herr, der empfangen ist vom Heiligen Geist, geboren aus Maria der Jungfrau, gelitten unter Pontius Pilatus, gekreuzigt, gestorben und begraben, abgestiegen zu der Hölle, am dritten Tag wieder auferstanden von den Toten, aufgefahren in den Himmel, sitze zur Rechten Gottes, des allmächtigen Vaters, von dann her kommen wird, zu richten die Lebendigen und die Toten. Ich glaube an den Heiligen Geist, die heilige katholische Kirche, Gemeinschaft der Heiligen, Nachlass der Sünden, Auferstehung des Fleisches und das ewige Leben. Amen.
0: Vater unser, der du bist im Himmel, geheiligt werde dein Name, zu uns komme dein Reich, dein Wille geschehe, wie im Himmel, als auch auf Erden.
1: Unser tägliches Brot gib uns heute und vergib uns unsere Schuld, wie auch wir vergeben unseren Schuldigern. Und führe uns nicht in Versuchung, sondern erlöse uns von dem Übel.
0: Gegrüßet seist du, Maria, voll der Gnade, der Herr ist mit dir. Du bist gebenedeit unter den Weibern und gebenedeit ist die Frucht deines Leibes, Jesus, der in uns den Glauben vermehrt.
1: Heilige Maria, Mutter Gottes, bitte für uns Sünder, jetzt und in der Stunde unseres Todes. Amen.
0: Gegrüßet seist du, Maria, voll der Gnade, der Herr ist mit dir. Du bist gebenedeit unter den Weibern und gebenedeit ist die Frucht deines Leibes, Jesus, der die Hoffnung in uns stärkt.
1: Heilige Maria, Mutter Gottes, bitte für uns Sünder, jetzt und in der Stunde unseres Todes. Amen.
0: Gegrüßet seist du, Maria, voll der Gnade, der Herr ist mit dir. Du bist gebenedeit unter den Weibern und gebenedeit ist die Frucht deines Leibes, Jesus, der in uns die Liebe entzündet.
1: Heilige Maria, Mutter Gottes, bitte für uns Sünder, jetzt und in der Stunde unseres Todes. Amen.
0: Ehre sei dem Vater und dem Sohn und dem Heiligen Geist.
1: Wie es war im Anfang, so auch jetzt und alle Zeit und in die Ewigkeit. Amen.
0: Vater unser, der du bist im Himmel, geheiligt werde dein Name, zu uns komme dein Reich, dein Wille geschehe, wie im Himmel, als auch auf Erden.
1: Unser tägliches Brot gib uns heute und vergib uns unsere Schuld, wie auch wir vergeben unseren Schuldigern. Und führe uns nicht in Versuchung, sondern erlöse uns von dem Übel. Amen.
0: Gegrüßet seist du, Maria, voll der Gnade, der Herr ist mit dir. Du bist gebenedeit unter den Weibern und gebenedeit ist die Frucht deines Leibes, Jesus, der von den Toten auferstanden ist.
1: Heilige Maria, Mutter Gottes, bitte für uns Sünder, jetzt und in der Stunde unseres Todes. Amen.
0: Gegrüßet seist du, Maria, voll der Gnade, der Herr ist mit dir. Du bist gebenedeit unter den Weibern und gebenedeit ist die Frucht deines Leibes, Jesus, der von den Toten auferstanden ist.
1: Heilige Maria, Mutter Gottes, bitte für uns Sünder, jetzt und in der Stunde unseres Todes. Amen.
0: Gegrüßet seist du, Maria, voll der Gnade, der Herr ist mit dir. Du bist gebenedeit unter den Weibern und gebenedeit ist die Frucht deines Leibes, Jesus, der von den Toten auferstanden ist.
1: Heilige Maria, Mutter Gottes, bitte für uns Sünder, jetzt und in der Stunde unseres Todes. Amen.
0: Gegrüßet seist du, Maria, voll der Gnade, der Herr ist mit dir. Du bist gebenedeit unter den Weibern und gebenedeit ist die Frucht deines Leibes, Jesus, der von den Toten auferstanden ist.
1: Heilige Maria, Mutter Gottes, bitte für uns Sünder, jetzt und in der Stunde unseres Todes. Amen.
0: Gegrüßet seist du, Maria, voll der Gnade, der Herr ist mit dir. Du bist gebenedeit unter den Weibern und gebenedeit ist die Frucht deines Leibes, Jesus, der von den Toten auferstanden ist.
1: Heilige Maria, Mutter Gottes, bitte für uns Sünder, jetzt und in der Stunde unseres Todes. Amen.
0: Gegrüßet seist du, Maria, voll der Gnade, der Herr ist mit dir. Du bist gebenedeit unter den Weibern und gebenedeit ist die Frucht deines Leibes, Jesus, der von den Toten auferstanden ist.
1: Heilige Maria, Mutter Gottes, bitte für uns Sünder, jetzt und in der Stunde unseres Todes. Amen.
0: Gegrüßet seist du, Maria, voll der Gnade, der Herr ist mit dir. Du bist gebenedeit unter den Weibern und gebenedeit ist die Frucht deines Leibes, Jesus, der von den Toten auferstanden ist.
1: Heilige Maria, Mutter Gottes, bitte für uns Sünder, jetzt und in der Stunde unseres Todes. Amen.
0: Gegrüßet seist du, Maria, voll der Gnade, der Herr ist mit dir. Du bist gebenedeit unter den Weibern und gebenedeit ist die Frucht deines Leibes, Jesus, der von den Toten auferstanden ist.
1: Heilige Maria, Mutter Gottes, bitte für uns Sünder, jetzt und in der Stunde unseres Todes. Amen.
0: Gegrüßet seist du, Maria, voll der Gnade, der Herr ist mit dir. Du bist gebenedeit unter den Weibern und gebenedeit ist die Frucht deines Leibes, Jesus, der von den Toten auferstanden ist.
1: Heilige Maria, Mutter Gottes, bitte für uns Sünder, jetzt und in der Stunde unseres Todes. Amen.
0: Grüße seist du, Maria, voll der Gnade, der Herr ist mit dir. Du bist gebenedeit unter den Weibern. Gebenedeit ist die Frucht deines Leibes, Jesus, der von den Toten auferstanden ist.
1: Heilige Maria, Mutter Gottes, bitte für uns Sünder, jetzt und in der Stunde unseres Todes. Amen.
0: Ehre sei dem Vater und dem Sohn und dem Heiligen Geist.
1: Wie es war im Anfang, so auch jetzt und alle Zeit und in Ewigkeit. Amen.
0: O mein Jesus,
1: verzeih uns unsere Sünden, bewahre uns vor dem Feuer der Hölle, führe alle Seelen in den Himmel, besonders jene, die deine Barmherzigkeit am meisten bedürfen.
2: Vater unser, der du bist im Himmel, geheiligt werde dein Name, zu uns komme dein Reich, dein Wille geschehe wie im Himmel, als auch auf Erden.
1: Unser tägliches Brot gib uns heute und vergib uns unsere Schuld, wie auch wir vergeben unseren Schuldigern. Und führe uns nicht in Versuchung, sondern erlöse uns von dem Übel. Amen.
2: Gegrüßt seist du, Maria, voll der Gnade, der Herr ist mit dir. Du bist gebenedeit unter den Weibern. Und gebenedeit ist die Frucht deines Leibes, Jesus, der in den Himmel aufgefahren ist.
1: Heilige Maria, Mutter Gottes, bitte für uns Sünder, jetzt und in der Stunde unseres Todes. Amen.
2: Gegrüßt seist du, Maria, voll der Gnade, der Herr ist mit dir. Du bist gebenedeit unter den Weibern. Und gebenedeit ist die Frucht deines Leibes, Jesus, der in den Himmel aufgefahren ist.
1: Heilige Maria, Mutter Gottes, bitte für uns Sünder, jetzt und in der Stunde unseres Todes. Amen.
2: Gegrüßt seist du, Maria, voll der Gnade, der Herr ist mit dir. Du bist gebenedeit unter den Weibern. Und gebenedeit ist die Frucht deines Leibes, Jesus, der in den Himmel aufgefahren ist.
1: Heilige Maria, Mutter Gottes, bitte für uns Sünder, jetzt und in der Stunde unseres Todes. Amen.
2: Gegrüßt seist du, Maria, voller Gnade, der Herr ist mit dir. Du bist gebenedeit unter den Weibern. Und gebenedeit ist die Frucht deines Leibes, Jesus, der in den Himmel aufgefahren ist.
1: Heilige Maria, Mutter Gottes, bitte für uns Sünder, jetzt und in der Stunde unseres Todes. Amen.
2: Gegrüßt seist du, Maria, voller Gnade, der Herr ist mit dir. Du bist gebenedeit unter den Weibern. Und gebenedeit ist die Frucht deines Leibes, Jesus, der in den Himmel aufgefahren ist.
1: Heilige Maria, Mutter Gottes, bitte für uns Sünder, jetzt und in der Stunde unseres Todes. Amen.
2: Gegrüßt seist du, Maria, voller Gnade, der Herr ist mit dir. Du bist gebenedeit unter den Weibern. Und gebenedeit ist die Frucht deines Leibes, Jesus, der in den Himmel aufgefahren ist.
1: Heilige Maria, Mutter Gottes, bitte für uns Sünder, jetzt und in der Stunde unseres Todes. Amen.
2: Gegrüßt seist du, Maria, voller Gnade, der Herr ist mit dir. Du bist gebenedeit unter den Weibern. Und gebenedeit ist die Frucht deines Leibes, Jesus, der in den Himmel aufgefahren ist.
1: Heilige Maria, Mutter Gottes, bitte für uns Sünder, jetzt und in der Stunde unseres Todes. Amen.
2: Gegrüßt seist du, Maria, voller Gnade, der Herr ist mit dir. Du bist gebenedeit unter den Weibern. Und gebenedeit ist die Frucht deines Leibes, Jesus, der in den Himmel aufgefahren ist.
1: Heilige Maria, Mutter Gottes, bitte für uns Sünder, jetzt und in der Stunde unseres Todes. Amen.
2: Gegrüßt seist du, Maria, voller Gnade, der Herr ist mit dir. Du bist gebenedeit unter den Weibern. Und gebenedeit ist die Frucht deines Leibes, Jesus, der in den Himmel aufgefahren ist.
1: Heilige Maria, Mutter Gottes, bitte für uns Sünder, jetzt und in der Stunde unseres Todes. Amen.
2: Gegrüßt seist du, Maria, voller Gnade, der Herr ist mit dir. Du bist gebenedeit unter den Weibern. Und gebenedeit ist die Frucht deines Leibes, Jesus, der in den Himmel aufgefahren ist.
1: Heilige Maria, Mutter Gottes, bitte für uns Sünder, jetzt und in der Stunde unseres Todes. Amen.
2: Ehre sei dem Vater, dem Sohn und dem Heiligen Geist.
1: Wie es war im Anfang, so auch jetzt und alle Zeit und in Ewigkeit. Amen.
2: O mein Jesus,
1: verzeih uns unsere Sünden, bewahre uns vor dem Feuer der Hölle, führe alle Seelen in den Himmel, besonders jene, die deine Barmherzigkeit am meisten bedürfen.
3: Vater unser, der du bist im Himmel, geheiligt werde dein Name, zu uns komme dein Reich, dein Wille geschehe, wie im Himmel, also auch auf Erden.
1: Unser tägliches Brot gib uns heute und vergib uns unsere Schuld, wie auch wir vergeben unseren Schuldigern. Und führe uns nicht in Versuchung, sondern erlöse uns von dem Übel. Amen.
3: Gegrüßet seist du, Maria, voll der Gnade, der Herr ist mit dir. Du bist gebenedeit unter den Weibern und gebenedeit ist die Frucht deines Leibes, Jesus, der uns den Heiligen Geist gesandt hat.
1: Heilige Maria, Mutter Gottes, bitte für uns Sünder, jetzt und in der Stunde unseres Todes. Amen.
3: Gegrüßet seist du, Maria, voll der Gnade, der Herr ist mit dir. Du bist gebenedeit unter den Weibern, und gebenedeit ist die Frucht deines Leibes, Jesus, der uns den Heiligen Geist gesandt hat.
1: Heilige Maria, Mutter Gottes, bitte für uns Sünder, jetzt und in der Stunde unseres Todes. Amen.
3: Gegrüßet seist du, Maria, voll der Gnade, der Herr ist mit dir. Du bist gebenedeit unter den Weibern, und gebenedeit ist die Frucht deines Leibes, Jesus, der uns den Heiligen Geist gesandt hat.
1: Heilige Maria, Mutter Gottes, bitte für uns Sünder, jetzt und in der Stunde unseres Todes. Amen.
3: Gegrüßet seist du, Maria, voll der Gnade, der Herr ist mit dir. Du bist gebenedeit unter den Weibern, und gebenedeit ist die Frucht deines Leibes, Jesus, der uns den Heiligen Geist gesandt hat.
1: Heilige Maria, Mutter Gottes, bitte für uns Sünder, jetzt und in der Stunde unseres Todes. Amen.
3: Gegrüßet seist du, Maria, voll der Gnade, der Herr ist mit dir. Du bist gebenedeit unter den Weibern, und gebenedeit ist die Frucht deines Leibes, Jesus, der uns den Heiligen Geist gesandt hat.
1: Heilige Maria, Mutter Gottes, bitte für uns Sünder, jetzt und in der Stunde unseres Todes. Amen.
3: Gegrüßet seist du, Maria, voll der Gnade, der Herr ist mit dir. Du bist gebenedeit unter den Weibern, und gebenedeit ist die Frucht deines Leibes, Jesus, der uns den Heiligen Geist gesandt hat.
1: Heilige Maria, Mutter Gottes, bitte für uns Sünder, jetzt und in der Stunde unseres Todes. Amen.
3: Gegrüßet seist du, Maria, voll der Gnade, der Herr ist mit dir. Du bist gebenedeit unter den Weibern, und gebenedeit ist die Frucht deines Leibes, Jesus, der uns den Heiligen Geist gesandt hat.
1: Heilige Maria, Mutter Gottes, bitte für uns Sünder, jetzt und in der Stunde unseres Todes. Amen.
3: Gegrüßet seist du, Maria, voll der Gnade, der Herr ist mit dir. Du bist gebenedeit unter den Weibern, und gebenedeit ist die Frucht deines Leibes, Jesus, der uns den Heiligen Geist gesandt hat.
1: Heilige Maria, Mutter Gottes, bitte für uns Sünder, jetzt und in der Stunde unseres Todes. Amen.
3: Gegrüßet seist du, Maria, voll der Gnade, der Herr ist mit dir. Du bist gebenedeit unter den Weibern, und gebenedeit ist die Frucht deines Leibes, Jesus, der uns den Heiligen Geist gesandt hat.
1: Heilige Maria, Mutter Gottes, bitte für uns Sünder, jetzt und in der Stunde unseres Todes. Amen.
3: Gegrüßet seist du, Maria, voll der Gnade, der Herr ist mit dir. Du bist gebenedeit unter den Weibern, und gebenedeit ist die Frucht deines Leibes, Jesus, der uns den Heiligen Geist gesandt hat.
1: Heilige Maria, Mutter Gottes, bitte für uns Sünder, jetzt und in der Stunde unseres Todes. Amen.
3: Ehre sei dem Vater und dem Sohn und dem Heiligen Geist.
1: Wie es war im Anfang, so auch jetzt und alle Zeit und in Ewigkeit. Amen.
3: O mein Jesus,
1: verzeih uns unsere Sünden, bewahre uns vor dem Feuer der Hölle, führe alle Seelen in den Himmel, besonders jene, die deiner Barmherzigkeit am meisten bedürfen.
4: Vater unser, der du bist im Himmel, geheiligt werde dein Name, zu uns komme dein Reich, dein Wille geschehe, wie im Himmel, als auch auf Erden.
1: Unser tägliches Brot gib uns heute, und vergib uns unsere Schuld, wie auch wir vergeben unseren Schuldigern, und führe uns nicht in Versuchung, sondern erlöse uns von dem Übel.
4: Gegrüßet seist du, Maria, voll der Gnade, der Herr ist mit dir. Du bist gebenedeit unter den Weibern, und gebenedeit ist die Frucht deines Leibes, Jesus, der dich, o Jungfrau, in den Himmel aufgenommen hat.
1: Heilige Maria, Mutter Gottes, bitte für uns Sünder, jetzt und in der Stunde unseres Todes. Amen.
4: Gegrüßet seist du, Maria, voll der Gnade, der Herr ist mit dir. Du bist gebenedeit unter den Weibern, und gebenedeit ist die Frucht deines Leibes, Jesus, der dich, o Jungfrau, in den Himmel aufgenommen hat.
1: Heilige Maria, Mutter Gottes, bitte für uns Sünder, jetzt und in der Stunde unseres Todes. Amen.
4: Gegrüßet seist du, Maria, voll der Gnade, der Herr ist mit dir. Du bist gebenedeit unter den Weibern, und gebenedeit ist die Frucht deines Leibes, Jesus, der dich, o Jungfrau, in den Himmel aufgenommen hat.
1: Heilige Maria, Mutter Gottes, bitte für uns Sünder, jetzt und in der Stunde unseres Todes. Amen.
4: Gegrüßet seist du, Maria, voll der Gnade, der Herr ist mit dir. Du bist gebenedeit unter den Weibern, und gebenedeit ist die Frucht deines Leibes, Jesus, der dich, o Jungfrau, in den Himmel aufgenommen hat.
1: Heilige Maria, Mutter Gottes, bitte für uns Sünder, jetzt und in der Stunde unseres Todes. Amen.
4: Gegrüßet seist du, Maria, voll der Gnade, der Herr ist mit dir. Du bist gebenedeit unter den Weibern, und gebenedeit ist die Frucht deines Leibes, Jesus, der dich, o Jungfrau, in den Himmel aufgenommen hat.
1: Heilige Maria, Mutter Gottes, bitte für uns Sünder, jetzt und in der Stunde unseres Todes. Amen.
4: Gegrüßet seist du, Maria, voll der Gnade, der Herr ist mit dir. Du bist gebenedeit unter den Weibern und gebenedeit ist die Frucht deines Leibes, Jesus, der dich, o Jungfrau, in den Himmel aufgenommen hat.
1: Heilige Maria, Mutter Gottes, bitte für uns Sünder, jetzt und in der Stunde unseres Todes. Amen.
4: Gegrüßet seist du, Maria, voll der Gnade, der Herr ist mit dir. Du bist gebenedeit unter den Weibern und gebenedeit ist die Frucht deines Leibes, Jesus, der dich, o Jungfrau, in den Himmel aufgenommen hat.
1: Heilige Maria, Mutter Gottes, bitte für uns Sünder, jetzt und in der Stunde unseres Todes. Amen.
4: Gegrüßet seist du, Maria, voll der Gnade, der Herr ist mit dir. Du bist gebenedeit unter den Weibern und gebenedeit ist die Frucht deines Leibes, Jesus, der dich, o Jungfrau, in den Himmel aufgenommen hat.
1: Heilige Maria, Mutter Gottes, bitte für uns Sünder, jetzt und in der Stunde unseres Todes. Amen.
4: Gegrüßet seist du, Maria, voll der Gnade, der Herr ist mit dir. Du bist gebenedeit unter den Weibern und gebenedeit ist die Frucht deines Leibes, Jesus, der dich, o Jungfrau, in den Himmel aufgenommen hat.
1: Heilige Maria, Mutter Gottes, bitte für uns Sünder, jetzt und in der Stunde unseres Todes. Amen.
4: Gegrüßet seist du, Maria, voll der Gnade, der Herr ist mit dir. Du bist gebenedeit unter den Weibern und gebenedeit ist die Frucht deines Leibes, Jesus, der dich, o Jungfrau, in den Himmel aufgenommen hat.
1: Heilige Maria, Mutter Gottes, bitte für uns Sünder, jetzt und in der Stunde unseres Todes. Amen.
4: Ehre sei dem Vater und dem Sohn und dem Heiligen Geist.
1: Wie es war am Anfang, so auch jetzt und alle Zeit und in Ewigkeit. Amen.
4: O mein Jesus,
1: verzeih uns unsere Sünden, bewahre uns vor dem Feuer der Hölle, führe alle Seelen in den Himmel, besonders denen, die deine Barmherzigkeit am meisten bedürfen.
2: Vater unser, der du bist im Himmel, geheiligt werde dein Name, zu uns komme dein Reich, dein Wille geschehe wie im Himmel, also auch auf Erden.
1: Unser tägliches Brot gib uns heute und vergib uns unsere Schuld, wie auch wir vergeben unseren Schuldigern. Und führe uns nicht in Versuchung, sondern erlöse uns von dem Übel. Amen.
2: Gegrüßet seist du, Maria, voll der Gnade, der Herr ist mit dir. Du bist gebenedeit unter den Weibern, und gebenedeit ist die Frucht deines Leibes, Jesus, der dich, o Jungfrau, im Himmel gekrönt hat.
1: Heilige Maria, Mutter Gottes, bitte für uns Sünder, jetzt und in der Stunde unseres Todes. Amen.
2: Gegrüßet seist du, Maria, voll der Gnade, der Herr ist mit dir. Du bist gebenedeit unter den Weibern, und gebenedeit ist die Frucht deines Leibes, Jesus, der dich, o Jungfrau, im Himmel gekrönt hat.
1: Heilige Maria, Mutter Gottes, bitte für uns Sünder, jetzt und in der Stunde unseres Todes. Amen.
2: Gegrüßet seist du, Maria, voll der Gnade, der Herr ist mit dir. Du bist gebenedeit unter den Weibern, und gebenedeit ist die Frucht deines Leibes, Jesus, der dich, o Jungfrau, im Himmel gekrönt hat.
1: Heilige Maria, Mutter Gottes, bitte für uns Sünder, jetzt und in der Stunde unseres Todes. Amen.
2: Gegrüßet seist du, Maria, voll der Gnade, der Herr ist mit dir. Du bist gebenedeit unter den Weibern, und gebenedeit ist die Frucht deines Leibes, Jesus, der dich, o Jungfrau, im Himmel gekrönt hat.
1: Heilige Maria, Mutter Gottes, bitte für uns Sünder, jetzt und in der Stunde unseres Todes. Amen.
2: Gegrüßet seist du, Maria, voll der Gnade, der Herr ist mit dir. Du bist gebenedeit unter den Weibern, und gebenedeit ist die Frucht deines Leibes, Jesus, der dich, o Jungfrau, im Himmel gekrönt hat.
1: Heilige Maria, Mutter Gottes, bitte für uns Sünder, jetzt und in der Stunde unseres Todes. Amen.
2: Gegrüßet seist du, Maria, voll der Gnade, der Herr ist mit dir. Du bist gebenedeit unter den Weibern, und gebenedeit ist die Frucht deines Leibes, Jesus, der dich, o Jungfrau, im Himmel gekrönt hat.
1: Heilige Maria, Mutter Gottes, bitte für uns Sünder, jetzt und in der Stunde unseres Todes. Amen.
2: Gegrüßet seist du, Maria, voll der Gnade, der Herr ist mit dir. Du bist gebenedeit unter den Weibern, und gebenedeit ist die Frucht deines Leibes, Jesus, der dich, o Jungfrau, im Himmel gekrönt hat.
1: Heilige Maria, Mutter Gottes, bitte für uns Sünder, jetzt und in der Stunde unseres Todes. Amen.
2: Gegrüßet seist du, Maria, voll der Gnade, der Herr ist mit dir. Du bist gebenedeit unter den Weibern, und gebenedeit ist die Frucht deines Leibes, Jesus, der dich, o Jungfrau, im Himmel gekrönt hat.
1: Heilige Maria, Mutter Gottes, bitte für uns Sünder, jetzt und in der Stunde unseres Todes. Amen.
2: Gegrüßet seist du, Maria, voll der Gnade, der Herr ist mit dir. Du bist gebenedeit unter den Weibern, und gebenedeit ist die Frucht deines Leibes, Jesus, der dich, o Jungfrau, im Himmel gekrönt hat.
1: Heilige Maria, Mutter Gottes, bitte für uns Sünder, jetzt und in der Stunde unseres Todes. Amen.
2: Gegrüßet seist du, Maria, voll der Gnade, der Herr ist mit dir. Du bist gebenedeit unter den Weibern, und gebenedeit ist die Frucht deines Leibes, Jesus, der dich, o Jungfrau, im Himmel gekrönt hat.
1: Heilige Maria, Mutter Gottes, bitte für uns Sünder, jetzt und in der Stunde unseres Todes. Amen.
5: Ehre sei dem Vater und dem Sohn und dem Heiligen Geist.
1: Wie es war im Anfang, so auch jetzt und alle Zeit und in Ewigkeit. Amen.
5: O mein Jesus,
1: verzeih uns unsere Sünden, bewahre uns vor dem Feuer der Hölle, führe alle Seelen in den Himmel, besonders jene, die deine Barmherzigkeit am meisten bedürfen.
5: Heiliger Erzengel Michael,
1: verteidige uns im Kampfe gegen die Bosheit und die Nachstellungen des Teufels, sei unser Schutz. Gott geriet ihm, so bitten wir flehentlich. Du auch führst den himmlischen Herrscher, stürze den Satan mit deinen bösen Geister, die zum Verderben der Seelen in der Welt umherschweifen, in der Kraft Gottes hinab in die Hölle. Amen.
6: Gebet zum heiligen Josef für die Kirche. Zu dir, seliger Josef, nennen wir in der Trübsal unsere Zuflucht. Wir haben deine heilige Braut um ihre Hilfe angerufen und bitten wir auch dich vertrauensvoll um deinen väterlichen Schutz. Um der Liebe willen, die dich mit der unbefleckten Jungfrau Gottes Mutter verbunden hat, um der väterlichen Liebe willen, mit der du das Jesuskind empfangen hast, bitten wir dich flehentlich. Schau willig herab auf die Kirche, die Jesus Christus durch sein Blut sich erworben hat, und komm unseren Nöten durch deine Macht zu Hilfe. Nimm, o fürsorglicher Beschützer der heiligen Familie, die auserwählten Kinder Jesu Christi unter deiner Obhut. Liebreicher Vater, halte fern von uns jede Ansteckung durch Irrtum und Verderbnis. Du starker Beschützer, steh uns vom Himmel aus nämlich bei in unserem Kampf mit der Macht der Finsternis. Wie du einst den Knaben Jesus aus der höchsten Lebensgefahr gerettet hast, so verteidige jetzt die heilige Kirche Gottes mit allen Nachstellungen ihrer Feinde und gegen jede Widerwärtigkeit. Jeden aus uns nimm unter deinen ständigen Schutz, dass wir nach deinen Beispielen mit deiner Hilfe heilig leben, fromm sterben und die ewige Seligkeit im Himmel erlangen.
1: Amen.
6: Herr, schenke uns Priester.
1: Herr, schenke uns Priester.
6: Herr, schenke uns heilige Priester.
1: Herr, schenke uns heilige Priester.
6: Herr, schenke uns viele heilige Priester.
1: Herr, schenke uns viele heilige Priester.
6: Herr, schenke uns viele heilige Ordensberufungen.
1: Herr, schenke uns viele heilige Ordensberufungen.
6: Herr, schenke uns katholische Familien.
1: Herr, schenke uns katholische Familien.
6: Heiliger Pius der Zehnte,
1: bitte für uns.
6: Im Namen des Vaters und des Sohnes und des Heiligen.
7: Rundbrief des Generaloberen Pater Franz Schmidberger an die Freunde und Wohltäter Nummer 26 vom 10. März 1984. Priesterbruderschaft St. Pius des Zehnten. Liebe Freunde und Wohltäter, im Großen geht allem Anschein nach der Niedergang in Kirche und Gesellschaft weiter. Einige Streiflichter aus den Geschehnissen der letzten Monate machen das schlagartig klar. Das neue Kirchenrecht, ein juristisches Festschreiben des umstürzlerischen Konzilsgeistes, wird gegen alle Bedenken und Einwände besonnener Theologen von der Fortschrittspartei am ersten Adventssonntag 1983 in Kraft gesetzt. Es unterliegt keinem Zweifel, mit der Übernahme der unseligen Konzilsaussage, dass die Kirche Gottes in der katholischen Kirche subsistiere, also die Kirche Gottes nicht identisch sei mit der katholischen Kirche, im Kanon 204, um nur einen Punkt herauszugreifen, wird, wenigstens implizit, die Heilsnotwendigkeit der katholischen Kirche geleugnet. Dadurch werden andere religiöse Gemeinschaften zu Mitteln des Heiles deklariert. Damit ist der Übergang von einer missionarischen zu einer ökumenischen Weltkirche und in einem weiteren Schritt zur Synarchie hin geschaffen und die Identität des Corpus Christi Mysticum im Fundament untergraben. Das Konkordat zwischen Italien und dem Heiligen Stuhl wird neu geregelt. Italien ist hinfort laizistischer Staat. Der Religionsunterricht an den Schulen nicht mehr verpflichtend. In verräterischer Weise bricht der Vatikan die diplomatischen Beziehungen zu Nationalchina ab, um in den Dialog mit Rotchina eintreten zu können und verschachert damit eine der letzten Freiheitsbastionen. Der Papst predigt am dritten Adventssonntag in einer protestantischen Kirche in Rom und stellt am 2. März 1984 in einer Ansprache aufs Neue die Einheit zwischen Katholiken und Lutheranern in Aussicht. In Holland, wo bereits 1970 die Synode den Papst nur noch als Sekretär der Vereinigten Kirchen sieht und den Zölibat wie auch das Priestertum abgeschafft und die Frauen zur Ordination zugelassen wissen wollte, fordert jetzt eine größere Gruppe von Theologieprofessoren und Geistlichen den kirchlichen Segen für die Wiederverheiratung Geschiedener, für die Homosexualität und für die Euthanasie. In Deutschland wird 130.000 katholischen Jugendlichen das neue Songbuch 2 mit unverblümt sozialistisch-marxistischen Ansichten und gotteslästerlichen Liedern in die Hand gedrückt. Die Verfolgung derjenigen, die an der 2000-jährigen Tradition der Kirche festhalten, geht weiter. In Südafrika wurde im Januar einer unserer Priesterfreunde suspendiert, ein zweiter dieser Tage in Deutschland. Was Wunder, wenn die Theologie sich überall zur linksorientierten Soziologie mausert, wenn die Liturgie und das Gebet zum Kult des Menschen umfunktioniert werden und die Seelsorge ganz zum Erliegen kommt. Zitieren wir aus dem heiligen Vinzenz von Lerin, Kirchenvater. Was wird also der katholische Christ tun, wenn eine neue Seuche schon nicht allein einen kleinen Teil, sondern die ganze Kirche zugleich zu verpesten sucht? Dann wird er besorgt sein, sich ans Altertum zu halten, das in keiner Weise mehr von irgendeiner trügerischen Neuerung verführt werden kann. Er wird besorgt sein, an dem festzuhalten, was überall, was immer und was von allen geglaubt wurde. Während also im Großen der Zusammenbruch weiter fortschreitet, vollzieht sich von kleinsten Anfängen aus, im Ringen um einzelne Seelen, in der Stütze einzelner Familien, im Sammeln einzelner versprengter Ordensleute, in der Gründung neuer Priesterseminare und Konvente, der Wiederaufbau und die Erneuerung der ganzen Kirche, wobei die Priesterbruderschaft St. Pius X. sich ganz im Dienste des Hütens jenes Feuers sieht, das der Herr selbst auf die Erde geworfen hat, damit es brenne. Gemäß ihren Statuten als Apostel Jesu und Mariens streben ihre Glieder nach nichts anderem, als selbst zum täglich gelebten heiligen Messopfer zu werden, in einer priesterlichen Seele und im ständigen Akt der Selbstdarbringung, im Geiste des miterlösenden Gebetes, des miterlösenden Leidens und der miterlösenden Liebe. Dank Ihrer Gebete, liebe Freunde und Wohltäter, Ihrer liebevollen Unterstützung, Ihrer großherzigen Spenden konnten wir im letzten halben Jahr unser Werk beträchtlich festigen und ausbauen. Am 8. Dezember 1983 wurde die neue Kirche in Sydney in Australien feierlich eröffnet. Am 8. Januar 1984 weihte unser Erzbischof die neue Kirche in Marseille ein. Ich selbst am gleichen Tag die neue Kirche in Holland, die der Heiligen Familie geweiht ist. Mit der Gnade Gottes wird unser Erzbischof in diesem Jahr 27 Priester allein für unsere eigene Bruderschaft weihen können, in Richfield in den USA am 13. Mai 4, in Eckorn in der Schweiz am 29. Juni 17 und in Salzkofen in Deutschland am 1. Juli 6. Damit können wir unser Apostolat in Frankreich, Deutschland, der Schweiz, Österreich, Italien, in den Vereinigten Staaten und in Kanada erheblich ausbauen und neue Stützpunkte in Holland, Portugal, Kolumbien, Mexiko und Südafrika ins Auge fassen. Die Proteste der französischen Katholiken gegen die Unterdrückung der Freiheit von Schule und Erziehung geben uns neuen Ansporn, der Jugendseelsorge eine noch vermehrte Aufmerksamkeit zu widmen, gemäß dem Erlöserwort: Lasset die Kinder zu mir kommen, denn ihrer ist das Himmelreich. Und darum wende ich mich an Sie, nicht in stolzem Geist der Forderung, sondern in der Gesinnung des demütigen Bettlers. Helfen Sie uns auch weiterhin mit Ihren innigen Gebeten und großherzigen Opfern, wie Sie das bisher getan haben. Die tatkräftige Unterstützung unseres Apostolates durch Ihre Glaubenstreue und Ihren Kampfgeist, Ihre teilnehmende Sympathie und Ihre sich schenkende Liebe sind für unser Werk lebensnotwendig. Gott liebt den, der reichlich gibt, sagt der Apostel. Damit nun unser Wirken immer mehr in den Heilsplan Gottes hineingestellt sei, unsere Bruderschaft immer mehr an Fruchtbarkeit, Verdienst und Zahl wachsen könne, haben wir für dieses Jahr zum Fest der unbefleckten Empfängnis ihre feierliche Weihe an das unbefleckte und schmerzhafte Herz Mariä vorgesehen. Darf ich Sie bitten, von heute ab diesen wichtigen Tag mit uns vorzubereiten? Wie ein heiliger Maximilian Kolbe sich restlos in den Dienst der unbefleckten Empfängnis gestellt hat, so wollen wir im Dienste Ihres Apostolates im Heiligtum Ihres göttlichen Sohnes uns verzehren. Die vom Mitleiden mit dem einzigen Erlöser der Welt erfüllte Frau der Schmerzen möge Sie zusammen mit dem heiligen Josef huldvoll durch diese Fastenzeit, durch die Passion und das Sterben Jesu Christi zu seiner Auferstehung am Ostermorgen führen. Freu dich, Jungfrau Maria, du allein hast alle Irrtümer auf der ganzen Welt überwunden. Rickenbach am 10. März 1984, Pater Franz Schmidberger, Generaloberer.

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Wirke der Worte und der Verkündigung, die nicht auf menschliche Überzeugung.